Ja, und wie gestern versprochen, mache ich heute als Ersatz für den Mr. B eine Sendung auf Schenkelradio. Wir haben das uns so vereinbart. Er macht Pause und hört vielleicht sogar später noch zu.

erstaunt wie immer, wenn ich eine Sendung als Ersatz-DJ mache, dann werde ich immer meinen Katalog komplett öffnen. Das bedeutet, es gibt heute keinerlei Einschränkung. Habt ihr also bei mir in meinem Katalog Favoriten, dann könnt ihr diese heute auch benutzen. Ansonsten steht euch der gesamte Katalog, sind ungefähr 1500 Lieder zur Verfügung. Solltet ihr neue Sachen finden, die ihr noch nicht gehört habt, dann klickt einfach drauf. Ich spiele sie dann für euch.

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1: Ja, diese Sendung nicht von Mr. B. Es gibt es heute natürlich auch keinen X-Song und es gibt auch keinen Soundschnipsel und es gibt auch nicht das nette Spiel Alt gegen Neu. Ihr habt meinen Katalog zur Auswahl, zur Verfügung. Ihr könnt auswählen, was ihr hören wollt. Keine Spielchen heute.

Ja, da guckt ihr mit die Augen, weil ihr mit die Ellenbogen nichts sehen könnt. Das war ein Wunsch aus der letzten Sendung. Ich habe den Titel einfach nicht mehr untergebracht, weil da war die Stimmung eine ganz andere. Deswegen habe ich ihn heute gespielt und den Wunsch damit erfüllt. Ich habe noch einen Wunsch. David Guetta und Perfect.

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Der Blumi hätte jetzt einen sehr guten Spruch. Mir fällt dazu leider nichts ein, außer es ist fantastisch.

0: Es gibt ein paar Lieder, die mich sofort triggern, wenn ich sie im Voting sehe. Es ist zum Beispiel Rammstein und K2 und jetzt auch das hier folgende. Ich fühle mich dann immer dazu verpflichtet, jetzt sofort zu spielen.
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0: Das folgende Lied ist auch so ein Lied, das mich sofort triggert. War jetzt kein Wunsch, sondern ich wünsche es mir und ich spiel's für euch.
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Aber ich habe eine neue. Sie heißt Carmen. Aber Carmen mag auch kein Hip-Hop. Carmen steht auf Stevie B.

für heute war es das. Wer hat an der Uhr gedreht? Ist es wirklich schon so spät? Ja, ihr könnt morgen wieder einschalten. Morgen gibt es auch eine Sendung hier auf Schenkelradio. Mal schauen, wer denn so alles Zeit hat. Mein Rausschmeißer für heute ist I Love It.

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